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1: Die Glocke ist nun 9, mit 44 Minuten.
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1: Die Glocke ist nicht 3 mit 40 Minuten.

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4: Dankeschön für das Zeugnis, Dankeschön für die Kindergeschichte. Was korrekt die Bibel, ich finde, so ein Wahl. Und auch für das Wutlesen, Dankeschön. 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